0: Also ich habe keine Ahnung, was auf mich zukommt. Ich habe auch keine Ahnung, ehrlich gesagt, wer du bist. Aber du berührst mich so, wie es sonst niemand schafft.
1: Mhm.
0: Genau.
1: Oh, was für eine schöne Geschichte. Es kam ja in der Zeit, du hast gesagt, du warst ungefähr 19, ganz viele aus meinem Leben und so weiter. Jetzt geht es ja in unserer Sendung um das Thema Berufung. Mhm. War das dann direkt auch so eine Frage an diesen Gott? Naja, gut Gott, wenn du mich gemacht hast, wenn es dich gibt, was sag mir mal, was ich aus meinem Leben machen soll? Also irgendwie so eben diese Berufungsfrage oder war das noch nicht natürlich danach zu fragen?
0: Mhm. Also das Wort Berufung kannte ich, glaube ich, gar nicht. Keine Ahnung. Hätte ich jetzt nicht zuordnen können. Ich glaube, am Anfang war ich noch nicht so an dem Punkt. Das hat sich entwickelt, weil einfach es gab so viele Baustellen in meinem Herz und so viel, wie sagt man das, so viel, was ich gebraucht habe irgendwie an Zeit, an, dass da Dinge einfach heilen können. Dieser Gedanke einfach, Gott liebt mich. Das hat mein Herz und mein Kopf gleichermaßen gesprengt. Und zwar ohne, dass ich was machen muss. Also die Jahre zuvor waren einfach ganz viel davon geprägt, logisch, auch aus unserer Familiensituation heraus. Ich musste super früh selbstständig werden, super früh Verantwortung übernehmen und das musste funktionieren. Und wenn das nicht funktioniert hat, dann, ja, was ist dann? Und so, dass ich einfach nur sein kann, das waren, glaube ich, einfach viele Jahre Thema. Ich darf einfach sein und das mal irgendwie versuchen, in meinem Herzen ankommen zu lassen, dass Gott mich liebt. Und zwar nicht, weil ich etwas tue, weil ich irgendwie aussehe oder so, sondern einfach, weil er mich schon von langer Zeit geplant hat. So. Und dann, glaube ich, war es dann so ein nächster Schritt aus dieser Dankbarkeit. Ich habe einfach unheimlich früh eine riesige Dankbarkeit empfunden, zu sagen, ich habe auf mein Leben zurückgeblickt und habe gesagt, mir sind einfach trotz der Umstände und trotz wirklich krasser, das waren dumme Entscheidungen, die ich getroffen habe, ist mir so viel erspart geblieben. Es hätte einfach, mein Lebensweg hätte so andere Wendungen nehmen können. Und dass Gott das so mich in der Hand hatte, ohne dass ich ihn überhaupt kannte, das hat so eine riesige Dankbarkeit ausgelöst in mir. Und diese Dankbarkeit, glaube ich, hat mich dann dahin bewegt zu überlegen, ja, aber was fange ich jetzt mit diesem Leben an, was Gott mir geschenkt hat? Und was, vielleicht auch, was hat der, das ist ja dann so eine Stimme, die schnell wieder anspringt, die kannte ich ja, was hat Gott vielleicht auch für Erwartungen? Was tue ich jetzt
1: dafür? Ich was zurückgeben?
0: Kann ich was zurückgeben, genau. Und ich würde sagen, auf jeden Fall, dass ich da noch total in einem Prozess drin bin. Aber was in dem letzten Jahr, würde ich auch sagen, sich erst so entwickelt hat, dass ich für mich überlegt habe, okay, Berufung ist etwas, das ist ja unumstößlich. Und das habe ich für mich einfach erstmal so aufgenommen, dass ich gedacht habe, das ist das, womit ich eigentlich, das wird mir jetzt gerade so bewusst, wo ich drüber spreche, das ist eigentlich der Gedanke, mit dem Gott mich abgeholt hat. Ja. Also, du bist mein geliebtes Kind. Also, ich habe Freude an dir und all diese Dinge. Und das ist für mich auch dieses Berufungsthema. Das ist Berufung. Gott hat mich berufen. Er hat ein Wort gesprochen und das war schon so. Ich kann nichts dazu tun und ich kann auch nichts wegnehmen. Ich bin berufen als sein Kind. Und dann kommt darauf, was hat er denn vielleicht für Aufträge für mich? Oder was hat er für Wege, die er mir irgendwie öffnet, wo ich mich austoben kann?
1: Ja.
0: So. Also für mich war nochmal so ein totaler Gamechanger dieser Gedanke, Gott braucht mich nicht. Also Gott gehören alle Ressourcen. Er hat alles, was es gibt, gehört ihm eh schon. Also er braucht mich nicht. Das heißt, ich kann auch nichts dazu tun. Und dann so eine Entspanntheit einfach einzunehmen und zu sagen, hey, Gott gibt mir wie so eine Spielwiese. Da gibt es eine Identität, die was zu mir gehört, wie er mich gemacht hat, aber auch was alles so an mich herangetragen wurde. Und dann darf ich Entscheidungen treffen und Gott gibt mir eigentlich wie so ein Spielfeld, an dem ich mich ausprobieren darf und gucken kann, was macht mir auch Freude und was macht anderen Freude. Und dieses Krasse, ich will gerade noch mal so, du hast mich so warm gerade begrüßt und so nette Sachen über mich gesagt. Das ist für mich so ein krasses Geschenk, was Gott einfach in Gemeinschaft packt. Du sagst das und du siehst das und ich weiß nicht, vielleicht geht es dir auch so. Man sieht sich selber einfach oft ja so anders.
1: Ja,
0: ne? Man denkt, ach, das ist heute nicht gelaufen. Das war mit den Kindern doof. Naja, die beste Ehefrau war ich heute bei weitem nicht. Und all diese Dinge, ja, das ist auch eine Realität und das ist auch da. Aber ich kann es irgendwie bedröppelt nehmen oder ich kann sagen,

0: hey, komm mal, Gott hat mir die Reflexionsfähigkeit gegeben, zu sagen, hör mal, da wäre noch ein kleiner Schritt, den du machen kannst. Aber das macht nichts mit dir als mein Kind.
1: Mit deiner Identität.
0: Ja, genau.
1: Und das war nämlich auch der Gedanke, den du damals in der Sprachnachricht gesagt hast, über Berufung. Die ist für mich total klar. Da mache ich mir nicht mehr viele Gedanken. Mhm. Worüber ich mir Gedanken mache, ist, was ist mein Auftrag? Aber das ist voneinander getrennt. Und das fand ich irgendwie auch so, das ist so heilsam. Und gleichzeitig habe ich gerade gedacht, es kann aber auch, je nachdem, wie man es betrachtet, frustrierend sein. Denn wenn Gott mich nicht braucht und ich mich vielleicht in meinem Auftrag völlig verausgabe und gleichzeitig im Hinterkopf mitschwingt, naja, brauchen tut er mich ja nicht. Mhm. Das kann ja auch in so ein, mache ich halt was oder mache ich halt nichts, wen interessiert es denn? Kennst du den Gedanken?
0: Nee.
1: Gut gesagt.
0: Okay, schön. Ehrlich gesagt, ja, natürlich braucht er mich nicht. Und ich finde das, also ich kenne den Gedanken, macht es Sinn, ja, was ich jetzt mache? Das, ja, auf jeden Fall. Aber ich merke an dem Punkt, wo ich merke, ich verausgabe mich total, da ist es ja nicht mehr das, was Gott sich gerade überlegt hat. Warum muss ich mich verausgaben? Das ist wieder so mein Ding, wo ich denke, ich muss gesehen werden.
1: Hm. Weil es da wieder an Identität, ja, mehr kratzt.
0: Ja,
1: ne?
0: Genau, weil ich dann denke, was ist denn mein Treiber jetzt gerade? Gott treibt mich doch nicht.
1: Ja.
0: Also in diesem Thema, wo wir weiterkommen wollen, wo er möchte, dass unser Charakter weiterkommt, dass unser Herz weiterkommt, das, was wir ja auch in die Ewigkeit mitnehmen, alles andere ist ja Schnurz, ne? Wenn wir da weiterkommen, dann hat er doch Zeit.
1: Ja.
0: Ich habe nie Zeit. Ich habe Stress, das kenne ich. Ich habe Stress, ja. Aber eigentlich ist es der Moment, wo ich dann mich zurücklehnen kann. Ehrlich gesagt, ich muss jetzt ehrlicherweise sagen, mein Mann sagt dann, können wir ganz kurz mal Pause, ja, ganz kurz.
1: Gut, dass wir die haben, oder?
0: Gut,
1: die
0: dass
1: Männer.
0: Wir sie haben.
1: Manchmal.
0: In solchen Momenten. Sehr oft. Aber an dem Moment, wo es hektisch wird, wo es stressig wird, wo ich denke, es ist mir eh gerade wieder alles zu viel, kann ich mich eigentlich schon wieder zurücklehnen und denken, okay, also, okay, Gott, wo bin ich jetzt falsch abgebogen? Was ist jetzt das Thema?
1: Spannender Gedanke. Festhalten den Gedanken. Edith, dich würde ich gerne dazu holen, wenn es so spannend wird. Das sind immer die besten Momente, die Experten dazu zu holen. Herzlich willkommen.
2: Hallo.
1: Schön, dass
2: du
1: wieder dabei bist und noch die zweite Hälfte unserer Sendung bereicherst. Und vielleicht können wir an dem Gedanken einsteigen. Und ich habe dich aktiv zuhören und lachen hören. Hast du einen Gedanken schon dazu, der dir kam?
2: Ja, vielen Dank, dass ich hier sein darf. Ich finde mega spannend, was du erzählst. Richtig, richtig cool. Ich glaube, Gott braucht uns nicht. Klingt für manche vielleicht ein bisschen so, oh nein, eben genau, was du gesagt hast, wozu bin ich denn überhaupt hier und ob ich was mache oder nichts mache, ist doch egal. Vielleicht kann man es auch ein klein bisschen anders sagen. Gott kann alles auch ohne uns. Ihm gehören alle Ressourcen, das hast du ja gesagt. Gott kann alles auch ohne uns, aber er will es auf gar keinen Fall tun. Mhm. Er will es mit uns tun. Im Grunde genommen macht sich Gott ja von uns abhängig. Davon, ob wir ihn wählen oder nicht, davon, ob wir ihn mitnehmen oder nicht. Das ist eine ganz krasse Sache, wenn man überlegt, dass er der Schöpfer ist und sich von seiner Schöpfung abhängig macht. Ne? Mhm. Was er eben will, ist Gemeinschaft mit uns.
0: Ja.
2: Und darum ist eben so dieses, meine Berufung ist, ich bin zur Gemeinschaft mit Gott berufen.
0: Ja.
2: Und aus dieser Gemeinschaft mit Gott wird Gemeinschaft mit Menschen, daraus ergeben sich Aufträge und. Aber dann ist ja der Weg einer, ich kann nicht anders. Ne? Das kam bei dir so raus für mich, dass ich gemerkt habe, du hast verstanden, ich bin so geliebt, und meine Berufung ist es, Kind Gottes zu sein. Und dann zu sagen, hey, das kann nicht in mir bleiben, das muss irgendwie fließen und daraus ergeben sich dann die Aufträge. Und wenn sie Aufträge bleiben, ist voll cool, ganz schön, dann habe ich einen Auftrag angenommen, ausgeführt, fertig. Und wenn da auf einmal dann so eine Identitätssache draus wird, ne, das bin ich, dann habe ich ein Problem und dann kriege ich auch Stress.
0: Ja.
2: Und das finde ich auch so cool, dass du gesagt hast, immer dann, wenn ich merke, da kommt jetzt Stress, dann weiß ich, mein Ego ist mit drin. Ne? Dann muss ich fragen, hey, wo bin ich falsch abgebogen? Weil, und das ist auch so schön, Gott überfordert uns nicht.
0: Ja.
2: Also manchmal denken wir ja, das ist alles so, hat alles mit so viel Entbehrung zu tun und ich muss das aufgeben, um für Gott irgendwie zu sein. Glaube ich nicht. Ich glaube, dass unsere Aufträge, wenn wir das jetzt mal so sagen, ganz zutiefst etwas mit Freude zu tun haben, weil das, wozu uns Gott beruft, Freude machen darf und soll. Und für manche klingen dann die Aufträge, die wir haben, auch schräg. Ja, wenn jetzt jemand sagt, geh nach Afrika. Aber für den, der es bekommt, der ist ready dafür, oder? Der wird ready gemacht. Mhm. Und der geht dahin und denkt, das ist das Selbstverständlichste überhaupt. Und egal, was in dieser Zeit passiert, das, also es bedeutet nicht, dass etwas, was mir Freude macht, immer nur leicht ist. Mhm. Etwas, was mir Freude macht, kann auch ein krasser Prozess sein, der dann auch mal durch Wut und Trauer und Scham geht, aber unbedingt wieder in der Freude endet.
1: Und eine Sinnhaftigkeit irgendwie umfasst, ne? Ja. Das ist ja wahrscheinlich vielleicht nochmal ein anderes Wort als Freude, weil bei Freude denken wir so schnell an Spaß.
2: Ja, nee, das, ne? Genau, das ist nicht gemeint. Es ist nicht dieses gemeint, alles Friede, Freude, sondern diese Tiefe, vielleicht viel eher noch dieses Versöhntsein, so dieses zu wissen, hier bin ich richtig. Egal wie schwer oder unschwer etwas ist. Hier bin ich richtig und hier passiert gerade was an mir. Und das ist, glaube ich, auch etwas ganz Wichtiges. Gott ist immer interessiert an mir und durch mich dann an anderen. Also durch mich passiert dann auch etwas, ja, wie bei Jona. Es ging nicht um die Rettung Ninives, es ging um die Rettung Jonas und durch ihn Ninive, ja. Mhm. Und das ist, glaube ich, wer Gott ist. Und wir denken oft, ich bin so unwichtig, es geht um meinen Auftrag.
1: Ja. Ja.
2: Nee, du bist eigentlich das Wichtigste und es geht um deine Entwicklung. Weil das, was du sagst, ne, den Charakter nehme ich mit, aber da muss was passieren.
0: Was passiert?
1: Ja. Ach, schön. Ich habe aber noch mal eine Frage zum Stress. Ich kenne auch Stress.
0: Gelegentlich.
1: Und ich kenne das aber auch gut. Irgendwie, ja, dieses Gefühl von, hier ist was schräg, hier stimmt was nicht. Und wenn ich wirklich in dem laufen würde, was richtig wäre, dann müsste es vielleicht auch geschmeidiger sein. Mhm. Aber es fällt mir so wahnsinnig schwer, dann zu identifizieren. Du sagtest so, ich bin irgendwo falsch abgebogen, ne? Aber dann so dieses, wo bin ich denn falsch abgebogen? Weil ich finde, in dem Moment denkt man oft, ja, aber das kann ich ja nicht lassen und das kann ich nicht lassen. Oder dass das jetzt noch passiert ist, da hatte ich ja auch keinen Einfluss drauf. Und der Stress ist dann so, also das ist nicht so easy zu sagen, ah, Moment, ich gehe den Schritt zurück, das ist der Stress, ich gucke mir den an, das sortiere ich aus und schon laufe ich wieder in der Bahn. Versteht ihr, was ich meine? Mhm. Wie gehst du mit solchen Momenten dann um, wenn du merkst, hier stimmt irgendwas nicht, weil es ins Ungleichgewicht geraten ist?
0: Ich glaube, ich kann mich total darin verlieren, wo bin ich falsch abgebogen oder was ist schlecht gelaufen. Was mir mehr hilft, ist, nach vorne zu gucken und eher zu fragen, okay, Gott, was ist es jetzt? Was macht mir Stress? Und ich liebe das, Fragen zu stellen und auch Dinge zu hinterfragen. Mhm. Du sagtest ja, dass wir Kirche gründen in Münster. Mhm. Und ich liebe das sehr. Ich liebe Gemeinschaft. Ich liebe zu sehen, wie Gott wirklich Herzen verändert. Aber es ist nicht nur Liebe und happy, clappy, super cool.
1: Und ich könnte mir vorstellen, da ist auch eine Menge Stress.
0: Und da gibt es auch Stress, auf jeden Fall. Und ich erinnere mich an eine Situation im letzten Jahr, wo wir eine sehr konflikthafte Situation hatten. Und ich habe zu meinem Mann gesagt, ich habe keinen Bock mehr hier auf den Scheiß. Wieso mache ich das eigentlich? Und dann hat er zu mir gesagt, ja, genau diese Frage musst du beantworten, bevor wir weitergehen. Was ist die Alternative? Was ist deine Alternative? Und hast du eine attraktive, gute Alternative? Dann bin ich hingegangen, dann habe ich überlegt, was ist es? Und so. Und ich, als du das gerade sagtest, dachte ich auch, ja, da bin ich hergekommen, auch als junge Frau. Ich habe alles ausprobiert, ich habe alles gemacht, was irgendwie das Leben zu bieten hat. Und ich habe gemerkt, und trotzdem bleibt da also dieses Riesenloch. Und bei dieser Frage genau das Gleiche. Ja, es stresst mich was, aber nicht zu fragen, oh, was ist es, lang hin und her, sondern zu sagen, wenn ich das jetzt hinschmeiße, das ist ja ein Satz, der dann da ist, ich habe keinen Bock mehr auf den Scheiß. Nicht zu sagen, das geht ja nicht, das kann ich ja nicht und wen enttäusche ich dann, sondern ja, was bedeutet das dann? Und diesen Weg dann zu gehen, hilft mir immer zu sagen, ja, aber ich liebe das ja eigentlich. Ich liebe das. Ich mag das und ich mag das und ich mag das. Und genau wie du es gesagt hast, es ist nicht immer Spaß, weil meine Oma, wer das eine will, muss halt andere mögen.
2: Ja. So.
0: Also, dass man einfach weiß, ich bin dem nicht ausgeliefert, sondern es ist eine Entscheidung. Und in diesen Punkten merke ich einfach, dass Gott mir ganz oft Ermutigung zuspricht und sagt, ja, aber dieser kleine Teil, der muss doch jetzt vielleicht nicht sein. Oder den darfst du jetzt gehen, weil das hat nicht was mit dem und mit dem und dem zu tun, sondern mit deinem Herz, mit dir. Herz, mit dir.
1: Ja.
0: Warum macht es dich so fertig?
1: Das heißt, das Gespräch nicht nur im Inneren und sich immer wieder drehen, sondern auch das Gespräch mit Gott, seine Weisheit zu erbeten, die Dinge besser zu sortieren, vom Ende her zu gucken.
0: Und Leute mit reinzunehmen. Mhm. Wir sind manchmal, wenn ich mir bei meinen eigenen Gesprächen zuhöre, Katastrophe, ehrlich. So einfach jemanden mit reinnehmen, der diesmal durchbricht und die richtige Frage stellt.
1: Ja.
0: Einfach, weil er außenstehend ist, weil vielleicht,
2: Ja, man kann sich so da drin verlieren und man kommt nicht mehr raus. Und dann kommt einer von außen, stellt die richtige Frage und schon... Ich glaube, dass das oft einfach auch gerade Stress, ne, sehr viel mit unserer Überzeugung zu tun hat. Und die ist nicht immer richtig. Mit der Überzeugung, dass etwas irgendwie sein muss. Ja, wer sagt das denn? Und wenn ich anfange, an diesen Überzeugungen zu arbeiten, meistens kommen wir dahin, dass wir irgendwie an den Punkt kommen, es ist Angst. Es ist Misstrauen, es ist Kontrolle und das macht uns Stress. Und eigentlich geht es auch darum, dass wir das entdecken. Ja, dass wir durch diesen Stress dahin kommen, dass wir sagen, ich vertraue dir nicht, ich will das selber machen. Und das selber machen macht ja so viel Stress. Oder ich habe Angst vor dem nächsten Schritt und das macht mir Stress. Und wenn wir diese Dinge angehen, wenn wir sagen, danke für diese Situation, auch eine Stresssituation, die mir aber zeigt, wo ich im Misstrauen bin, wo ich in einer falschen Überzeugung bin, ja, wo ich emotional gefangen bin, wo ich absolute Ansprüche stelle an das Leben, an meine Berufung, an meine Familie. Das hat immer mit mir zu tun. Dann bekomme ich eine Gelegenheit, mich mit meinen Lügen und Flüchen auseinanderzusetzen und auf einmal geht's auf. Auf einmal siehst du, und da hast du Entwicklung erlebt, da ist wieder was an deinem Charakter passiert und dann kannst du weitergehen. Im Grunde, ich begrüße das bei mir selber immer, wenn ich merke, jetzt bin ich getrieben oder gestresst, weil ich denke, danke schön, ich habe die Chance, hier nochmal was zu lernen. Welche Überzeugung gibt es noch, die ich da auflösen darf?
1: Ja. Hast du so 2, 3 Fragen? Also du hast eben gesagt, du liebst es, Carol, Fragen zu stellen. Und nicht immer hat man vielleicht den weisen Berater von außen, aber vielleicht so 1, 2, 3 Fragen, die du dir selber in so einem Moment stellst, um dir ein Stück weit auf die Schliche zu kommen mit deinen Motiven, deinen Antreibern.
2: Ja, es sind immer 3 Fragen. Was denke ich über mich selbst? Was denke ich über eine beteiligte Person, wenn es eine gibt? Und was denke ich über die Situation? Und das schreibe ich mir auf. Und wenn du dir das anschaust, dann siehst du ganz genau, dann markiere ich schon Lüge, Lüge, Lüge. Und diese sind der Grund für meinen Stress. Also was denke ich über mich? Was denke ich über eine beteiligte Person? Was denke ich über die Situation? Und das wirklich sehr, sehr ehrlich. Ne? Wir können ja sehr fromm sein, aber sehr ehrlich zu beantworten. Und dann siehst du ganz genau, warum du Stress hast.
1: Okay.
2: Und dann auch zu sagen, hey, okay, ich sehe diese Überzeugungen, ja, aber die Überzeugung ist ja, da habe ich ja jetzt einen rationalen Satz aufgeschrieben, ja, der vielleicht nicht immer rational ist, aber dahinter steckt ja eine emotionale Ladung und um die geht es eigentlich. Es geht um das Gefühl hinter dem Satz, dieses Gefühl der Wertlosigkeit, dieses Gefühl des Versagens, was ich nicht auf gar keinen Fall erleben will. Das
1: und
2: Gefühl
1: dahinter
2: des
1: auch
2: Scheiterns,
1: wieder das Bedürfnis, was
2: das
1: ich habe.
2: Das Bedürfnis,
1: ne?
2: Die Sehnsucht ist ja höchstwahrscheinlich eines der Grundsehnsüchte, das Angenommensein, das Geliebtsein, das Gesehensein. Okay, geht das nur über diesen Weg?
1: Ja.
2: So habe ich es gelernt, so habe ich es verinnerlicht. Das heißt, das darf ich auflösen.
1: Ja, und damit sind wir im Prinzip wieder am Anfang vom Gespräch. Weil wenn meine Identität und mein Bedürfnis des Gesehenseins, Getragenseins, Sicherseins bei Gott geklärt ist, in meiner Berufung als Kind des höchsten Vaters, dann kann ich ja damit die Lügen letztendlich auflösen.
2: Ja.
1: Weil zu wissen, da ist eine Lüge, dann braucht es ja eine Wahrheit.
2: Ja, und dann dürfen wir aber vorsichtig sein. Es geht nicht nur um das rationale Ersetzen, dass ich in die Bibel schaue und denke, ich bin geliebt. Ja, super, danke für diesen Hinweis. Habe ich auch
1: neue
2: schon gelesen. Ja.
1: Dankeschön.
2: Aber mein Leben zeigt mir gerade, dass ich das nicht glaube. Und mein Leben zeigt mir das vielleicht immer und immer wieder. Warum? Weil es nicht um die rationale Überzeugung geht, sondern um die emotionale Ladung dahinter. Und wenn ich ein Gefühl von Verlassensein in mir trage, weil ich erlebt habe, verlassen worden zu sein oder das Gefühl der Wertlosigkeit, dann geht es wirklich darum, dass wir auf emotionaler Basis Befreiung erleben. Und die ist anders als rational. Das ist anders wie einen Satz zu ersetzen. Da geht es wirklich darum, das mal zu fühlen. Und wir sind ja so schnell darin zu sagen, ja, ich habe die Lüge entdeckt, ich bin nicht geliebt, ich nehme die Bibel, ne? Ich bin geliebt.
1: Und schreib mir einen Vers an den Spiegel.
2: Ja, ist nichts passiert. Da geht es darum, zu fühlen, wie fühlt sich das denn an, verlassen zu sein. Wir wollen in diesem Gefühl gar nicht sein, weil wir so eine große Furcht vor diesem Gefühl haben. Und deswegen steckt es in uns fest. Gehen wir aber hin und fühlen das mal wirklich, gib dich in diese Trauer mal hinein oder in diese Angst. Und dann geht das wie so ein dunkler Tunnel, durch den du läufst, und am Ende ist aber Licht, weil jedes Gefühl als Ergebnis die Freude hat, aber ich muss einmal dadurch. Und diese Angst, sich dem Gefühl zu stellen, führt uns immer wieder in die rationale Auflösung, die aber total sinnlos ist.
1: Sehr spannend. Ich glaube, wir könnten noch sehr viele Runden hier drehen, aber der Umschlag ist schon da, deswegen stelle ich euch die letzte Frage. Tada! Wem würdest du diese Sendung hier, also diese Ausgabe, unser Gespräch, weiterempfehlen und warum? Ich gucke in Fragezeichen.
0: Ich weiß es schon.
1: Ja, alles klar,
0: ich werde es als erstes meiner Schwester empfehlen.
1: Okay.
0: Weil wir eine ähnliche Geschichte haben.
1: Ja.
0: Und wir manchmal über manche Dinge, ich weiß nicht, ob ihr das kennt, aber über manche Dinge kann manchmal, findet man nicht so den richtigen Zugang, obwohl man so eine Herzensnähe hat und empfindet auch viele Dinge ähnlich. Und ich bete schon lange für meine Schwester, dass sie Jesus kennenlernt, und ich weiß, es wird bald soweit sein, und diese Sendung werde ich ihr als Jesus empfehlen.
1: Ja, mega, richtig cool. Schöne Grüße an deine Schwester.
2: Ich würde diese Sendung Müttern empfehlen. Ja, weil sie oft einfach, oder das ist das, was ich mitbekomme, sich so viel Stress machen, so oft das Gefühl haben, sie müssen noch dies, das, jenes, aber eigentlich dürfen wir einfach nur Gemeinschaft mit Gott haben, also dieses Lerne, Kind Gottes zu sein, und daraus entwickelt sich so viel, aber in einer Leichtigkeit, weil es dann so fließt. So, ich kann gar nicht anders, als so und so zu leben, weil ich komme aus so einer Gemeinschaft, ich komme aus so einem Überfluss, ich muss jetzt einfach ein Kanal sein.
1: Und ja, ich denke in eine ähnliche Richtung. Ich würde es, glaube ich, Frauen empfehlen, die Jesus nicht kennen und dadurch in so einem Getriebensein sind und was ist der Sinn des Lebens und vielleicht muss ich dies noch und das noch und so, und dass sie einfach hören, die Identität kann geklärt werden, da kann was in Frieden kommen, wenn ich Jesus kennenlerne, und da heraus erwächst dann in einem Prozess, in einer Natürlichkeit, ein Auftrag, der sich immer mal verändert, aber die Basis ist irgendwie safe. Und das, genau. Vielen herzlichen Dank, dass ihr hier auf meinem Sofa saßt und wir uns so nett unterhalten konnten. Ihr dürft gerne den Kaffee, du zumindest den Kaffee, du dein Wasser noch austrinken.
2: Danke.
1: Wie schön, dass ich dir diese Sendung nicht mehr empfehlen muss, denn du bist ja offensichtlich dabei gewesen, und ich hoffe, du nimmst gute Gedanken mit für deine weitere Lebensreise, deine Frage nach Berufung, deine Identität, deinen Auftrag. Und du findest in der Mediathek noch viele weitere Sendungen und Geschichten von Frauen, die hier auf dem Sofa erzählen, wie sie ihre Reise mit Berufung, in die Berufung hinein, in den Auftrag hinein gestalten. Und ich lade dich auch ein, dich mal auf unserer Homepage umzuschauen. Dort findest du noch viele weitere Infos zu dem ganzen Projekt Rise and Shine. 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Und ansonsten freue ich mich, wenn du auch bei der nächsten Ausgabe wieder dabei bist. Und bis dahin, mach's gut.

Also ich heiße Nina Axthammer, ich bin 19 Jahre alt und ich bin aufgewachsen komplett ohne Glauben. Meine Eltern haben mich auch nicht getauft und haben mir offen gelassen, wie ich mich entwickle und wie ich mich entscheiden werde und haben gesagt, ich soll das dann einfach selbst machen. Und genau, irgendwann war es dann aber doch so, dass durch die ganzen Probleme in meiner Familie oder einfach Schwierigkeiten, denen wir begegnet sind, dass wir die alle nicht so gut meistern konnten und das halt auch einen Einfluss auf mich genommen hat. Vor allem durch meine Einstellung, die sich dann entwickelt hat, die sehr negativ war, sehr pessimistisch. Und das war wirklich auch schon

0: ich denke, man darf sich, oder ich denke mir immer, ich darf mich davon vielleicht jetzt nicht runterziehen lassen. Ich bin in dem Moment drin und versuche auch empathisch dann zu sein. Aber ich denke, wenn man das alles nur in sich hineinfrisst und es nicht wieder irgendwie ventiliert und rauslässt, dann geht man daran kaputt und wird auch an diesen Schicksalen dann kaputt gehen. Und deswegen denke ich, für mich persönlich habe ich einen Weg durch die Musik gefunden, da mich auszudrücken und das auch rauszulassen. Die Wut vielleicht. Ich kann mich erinnern, ein Beispiel, als zum ersten Mal ich mitbekommen hatte, oder was heißt mitbekommen, ich das erlebt hatte, dass ein Kind, das ich auch lange betreut hatte, auf der onkologischen Station verstorben war, kann ich mich noch erinnern, da bin ich auf den Marktplatz, auf die Treppen vor der Stiftskirche und habe dann da erstmal gesessen und habe so sinniert und gesagt, hey Gott, was ist denn das eigentlich? Warum dieses Leid? Warum ist kein Wunder geschehen und das Kind wurde gerettet? Und ich habe keine Antworten drauf. Also ich bin natürlich in diesen Fragen, so wie jeder andere auch, ob Mediziner oder nicht, gläubig oder nicht, wie jeder andere auch, ja, und habe so meine Fragen und die werden vielleicht nicht beantwortet. Aber meine Hoffnung ist, und das habe ich auch immer wieder gespürt, dieses Aufgefangensein und diese Hoffnung, das ist es ja im Endeffekt, dass man trotzdem getragen ist und man nicht allein ist, selbst wenn man vielleicht Dinge nicht versteht.
1: Mhm. Und also Zweifeln gehört auch zu deinem Glauben dazu.
0: Ja, absolut.
1: Ist auch eine spannende Kombination, finde ich. Du bist Arzt und Musiker, der singende Doktor sozusagen. Ja. Singst du im Krankenhaus auch?
0: Tatsächlich habe ich im Krankenhaus mal gesungen auf so einer Weihnachtsfeier, also gerade auf der onkologischen Station. Da wird regelmäßig dann was veranstaltet für die Kinder. Und da war es dann auf einer Weihnachtsfeier, wo ich dann auch mitgesungen habe und mitgeholfen habe. Das ist jetzt nicht im Alltag implementiert, dass ich jeden Tag über die Station laufe und singe, wie der Rattenfänger von Hameln. Also nur jetzt im Guten quasi für die Kinder. Nee, also das spielt schon ein bisschen eine Rolle. Wir haben auch eine Musiktherapie. Und da haben wir einen Therapeuten, der das echt, echt gut macht und mit den Kindern dann singt, über die Musik versucht, Dinge zu verarbeiten. Ja, und Musik, ganz interessant, weil ich mit Musik verbinde, auch mit der Klinik, da habe ich auch so meinen Rückzugsort. Das heißt, wenn ich mal einen Nachtdienst zum Beispiel habe und es ist gerade etwas ruhiger, ich bin in meiner Pause, dann habe ich natürlich mein Diensttelefon dabei, gehe dann in die Kapelle und sitze da manchmal einfach und sinniere über Dinge und da steht auch ein Klavier drin. Und da spiele ich dann leise manchmal ein paar Töne, bis dann manchmal das Telefon klingelt und ich dann zu einem Patienten muss, einer Patientin.
1: Sam Samba, da gibt es viel zu entdecken bei dir in deinem Leben, aber auch in Tübingen. Und wir wechseln jetzt nochmal die Location, ja, und reden dann weiter.

0: So, mitten auf der Neckarinsel. Man erkennt es nicht sofort als Insel, ne? Aber es ist echt sehr, sehr schön hier. Wie findest du Tübingen?
1: Ah, Tübingen ist wunderschön. Ich habe manchmal so Anflüge, dass ich sage, ah, so die 85.000 wird mir doch ein bisschen zu gemütlich und ich würde gerne irgendwas Größeres. Aber dann denke ich mir, hey, das ist so eine schöne Kulisse hier, so mit Hölderlin-Turm und einfach Wahnsinn. Also ich bin super gern hier in Tübingen und bleibe wahrscheinlich auch eine ganze Weile einfach noch hier in Tübingen.
0: Ja, weil man wird inspiriert. Du wirst inspiriert auch von der Natur, ne? Du schreibst ja nicht nur Songs, wenn du in eurer Gemeinde bist, sondern was bedeutet es dir, draußen zu sein? Natur, ein Song, ich spiele ein bisschen drauf an, jetzt schon, heißt Schöpfung.
1: Ja.
0: Und da geht es ja auch um das, was Gott geschaffen hat für dich.
1: Ja. Also alle, die mich kennen, würden wahrscheinlich jetzt sagen, du bist doch gar nicht so der Naturverbundene. Aber die vergessen dabei oder wissen es vielleicht gar nicht, dass wir damals mit der Familie, auch wenn wir Urlaub gemacht haben im Schwarzwald, viel gewandert sind und ich als Kind einfach auch sehr viel draußen war und mir Natur einfach sehr viel bedeutet. Also ich bin eigentlich sehr gerne in der Natur, nur geht es darum, wenn ich sage, die meisten, die mich kennen, werden das wahrscheinlich jetzt irgendwie in Frage stellen. Da geht es darum.
0: Erfahren Sie Neues von dir.
1: Ja, genau, ja. Genau. Da geht es eher darum, dass meine Frau super gern rausgeht und ich dann eher sage, oh ja, komm, lass eher gemütlich einen Film schauen oder so und dann wird das so in die Richtung dann ausgelegt. Aber Natur, ich bin eigentlich sehr gerne draußen und genieße vielleicht auch einfach mal nichts zu machen. Genau, meine Frau vielleicht ein bisschen mehr als ich, aber ich mache es eigentlich auch ganz gern.
0: Das Thema Schöpfung in dem Song finde ich sowieso auch grundsätzlich interessant, auch persönlich, wenn man sich über die Schöpfung Gedanken macht. So wie irgendwie Gott die Erde geschaffen hat und wie er die Erde gedacht hat. Mhm. Dieser Schöpfungsbericht in der Bibel, der irgendwie erhalten geblieben ist, ist schon ein bisschen älter. Wenn du jetzt so auf die Schöpfung schaust, auf die Menschen, auf Natur und dann das irgendwie zusammenbringst mit dem, wie Gott es geschaffen hat, was kommen dir da für Gedanken in den Kopf?
1: Ja, wenn man sich so anschaut, wie hat es angefangen oder wie ist die Intention vielleicht gewesen, diese Einheit, Mensch, Tier, Schöpfung, alle zusammen im Einklang mit Gott und der Schöpfung, dann denke ich manchmal, da sind wir ein bisschen weit von entfernt. Also wenn wir uns anschauen, was so in der Welt passiert mit der Schöpfung, Abholzung etc., da denke ich, sollten wir ein bisschen behutsamer und der Schöpfung etwas mit mehr Respekt vielleicht sogar entgegentreten, weil eben von Gott geschaffen, aber ist auch etwas, worauf wir angewiesen sind. Ich meine, wenn wir hier alles kaputt haben, eine zweite Erde haben wir halt nicht. Ne? Und das ist jetzt der Aspekt so Mensch, und das Geschaffene, die Schöpfung, Natur, Tiere, aber auch im Zwischenmenschlichen. Das, was vorher heil war, ist ja irgendwie nicht mehr heil. Wenn ich vorher heil sage, dann meine ich, wie es früher gedacht war, wirklich im Garten Eden, wenn man so möchte. Die Menschen zusammen ohne Zwist etc. Und ich glaube, da sind wir auch weit von entfernt, weil es gibt Konflikte, es gibt die Kriege, es gibt Anfeindungen. Und das ist eine Realität, die es gibt. Also wir haben hier keinen Friede, Freude, Eierkuchen, auch nicht in den Kirchen. Also da dürfen wir uns auch nicht einbilden, dass da alles perfekt läuft. Es gibt viel Gutes, aber ich denke, da müssen wir uns auf den Weg machen, da wieder uns anzunähern. Und ich glaube, da gibt es jetzt auch aktuell so die Debatte mit dem Rassismus sozusagen, der so hochkocht oder einfach immer da ist und jetzt nochmal prominent in den Medien ist. Und ja, ich finde, das ist auch so eine Sache,
0: die ja auch nicht nur in den Medien ist, ne? Also du hast eben das Thema Respekt angesprochen, das fand ich total, weil dieses Wort ist so groß auf der einen Seite. Mhm. Wenn ich jetzt mal in mein Leben schaue, auch diese Debatte und dann das Abgleiche, wo begegne ich anderen respektvoll und wo begegnet man mir respektvoll? Ja. Wie ist das bei dir? Fühlst du dich als respektiert und wie denkst du darüber nach, Respekt anderen Menschen gegenüber zu haben? Alles unter dem Thema Schöpfung.
1: Ja, also ich denke, das Grundprinzip sollte irgendwie sein, das, was ich, so wie ich behandelt werden möchte, so sollte ich auch anderen begegnen. Und ich habe dir das jetzt mal eine Anekdote aus meiner Kindheit. Da war ich mal auf so einem Dorffest und da war so ein Typ, hat gerade eine Wurst gegessen, kommt dann tatsächlich mit seinen Wurstfingern, wenn man so möchte, auf mich zu, leckt seinen Finger ab und streicht mir dann so einen, also ja, mit seinem Finger auf der Wange so entlang. Und sagt dann, ist ja wirklich echt, und lacht dann. Und ich war dann erstmal perplex in der Situation, wo ich halt denke, okay, wie reagierst du jetzt darauf? Und ich habe gar nicht darauf reagiert, weil ich einfach nicht wusste, wie ich darauf reagieren soll. Und so alltägliche Sachen, das ist jetzt vielleicht ein etwas krasseres Beispiel, da gibt es ja noch krassere Dinge, das erlebt man immer wieder. Was ich

und am Morgen im Stall lagen, da habe ich mich so dann ein bisschen erweichen lassen, habe die in die Küche reingenommen. Stell dir vor, Hühner in der Küche. Wir hatten Hühner in der Küche, das riecht man. Aber das Coole ist, die haben eigentlich ihre Eier, unangenehme für mich als Schweizer, respektlos in einem Meeting, das wäre wahrscheinlich schweizerisch, als authentisch. Irgendwie, das ist es wahr, was authentisch ist. Und das stimmt für ihn. Und da muss man doch in deine Seele, in dein Herz aus. Und ich finde, wir haben ja diese riesige Punzler da oben, aber das Ding kommt ja nicht alt und nicht, dass es zum Beispiel das Licht aufzunehmen und immer widerspiegelt. Das, was wir widerspiegeln. Aber die Frage ist eben, was widerspiegelst du? Und deshalb ist meine Message heute, mach es wieder Mond. Damit meine ich nicht heute monatelang zunehmen und dann wieder abnehmen und zunehmen und abnehmen und zunehmen und abnehmen, das wäre anstrengend, sondern mach es wieder Mond und widerspiegel das Licht.

Danke Jonas für den starken Song. Danke Bobby für deine Inspiration. Richtig gut. Real Talks ist übrigens eine Produktion von Campus für Christus. Bei Campus für Christus haben wir die Vision, Räume zu schaffen, in denen Menschen Gottes Liebe begegnen können.

Und das machen wir, indem wir Ministries gründen und betreiben, die in verschiedene Milieus reinwirken und dort Gottes Liebe reintragen. Und in Zukunft möchte ich euch ab und an so eine Ministry von Campus für Christus vorstellen. Heute hatten wir ja einige Künstler da, Kada war da, Jonas war da. Und ich dachte, das passt ganz gut zu Central Arts, das ist unsere Kunstministry. Und die stelle ich euch jetzt kurz vor. Clip ab.

0: Dave Stierper, der Leiter von Central Arts in Deutschland, ist jetzt bei mir. Dave ist zufälligerweise auch mein Bruder. Dave, stark, dass du da bist. Ich fände es cool, wenn du uns mal die Vision von Central Arts vorstellst.
1: Yes, Flo. Central Arts ist ein Netzwerk für Künstlerinnen und Künstler in Popkultur und in Kirchen. Und gerade in der Zeit, in der Kunst und Kultur nur so eingeschränkt in unserem Leben stattfinden können, ja, merken wir doch, wie zentral Kunst eigentlich in unserem Leben ist. Und wir träumen davon, dass ganz, ganz viele Kunstschaffende in Deutschland anfangen, inspiriert von der Gottesbegegnung, ihre Kunst in die Gesellschaft zu tragen und so die Gesellschaft ganz nachhaltig verändern.
0: Mega stark, Dave. Liegt auch ganz nah an meinem Herzen. Manche von euch wissen es vielleicht, wir auch als Brüder, wir haben eine Band, Good Weather Forecast, mit denen wir ganz künstlerisch einfach unterwegs sind. Dave, du hast auch noch ein ganz spezielles Projekt mitgebracht. Nehmen uns doch da auch mal mit rein.
1: Wir planen als Central Arts in den nächsten 2 Jahren in möglichst vielen Großstädten in Deutschland Orte zu installieren, an denen sich Künstlerinnen und Künstler austauschen können, sich begegnen können und ganz, ganz wichtig, eine Gotteserfahrung haben und dann eben inspiriert von dieser Erfahrung ihre Kunst nach außen tragen.
0: Friends, wir sind am Ende unserer 2. Folge angekommen. Ich weiß nicht, wie es euch geht. Ich bin absolut inspiriert. Ich fand es mega stark, was die Gäste so mitgebracht haben, welche Sätze sie gesagt haben. Und ich fühle mich ermutigt, authentisch mein Christsein in der Gesellschaft zu leben. Ich glaube, das ist das, was unsere Gesellschaft braucht und was unsere Gesellschaft verändert. Menschen, die da draußen Liebe Gottes transportieren und reflektieren. In dem Sinne wünsche ich euch einen richtig starken Abend, Gottes Segen, und ich freue mich, wenn ihr in der 3. Folge wieder mit einschaltet.
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0: verheiratet im klassischen Sinne würde ich jetzt nicht sagen. Ja. Einer, der ins Kloster geht, der hat eine ganz große Leidenschaft für Gott, der verspricht sich auch Gott in den Gelübden, aber als verheiratet mit Gott, das will ich jetzt nicht.
1: Ganz simpel, natürlich sind wir nicht mit Gott verheiratet, ja, gibt keinen Ehevertrag und nichts, aber ich glaube, für manche kann das ein Bild sein, wie sie ihr Leben verstehen. Also ja, sozusagen, wie ich als verheirateter Mensch eine Ehepartnerin oder einen Ehepartner habe, so ungefähr möchte ich meine Beziehung mit Gott haben. Das ist vielleicht eher so eine Denkhilfe, ja. Ich finde das nach wie vor komisch. Ja, ja, das, also ich weiß gar nicht, wo es herkommt. Jesus sagt, nehmt und trinkt alle daraus. Jo, wird aber nicht umgesetzt. Ich finde das schade und ich finde das auch nicht richtig, dass es so ist.
0: Und heute gibt es ja aber auch viele Gottesdienstformen, ja, inzwischen auch, oder in vielen Gemeinden gerade, wo kleinere Gemeinschaften zusammen sind, die Gottesdienst feiern, ja, wo dann alle aus dem Kelch trinken. Ich glaube, da ist auch in den letzten Jahren so ein Wandel wieder im Gange.
1: Stimmt, das wird auch wohl gemacht, ja. Aber der Normalfall ist es nach wie vor nicht. Mhm.

0: Gegen was? Gegen alles.
1: Priester sind auch nicht immun gegenüber der Sünde oder gegenüber der Schuld oder so. Da, wo Priester leben, da, wo Ordensleute leben, Mönche oder Nonnen, da menschelt es genauso wie überall auf dieser Welt. Da bemüht man sich sicherlich auch nochmal in besonderer Weise drum, gut miteinander auszukommen, aber immun gegenüber dem Bösen oder der Sünde sind wir auch nicht. Arbeitslosenversichert, da muss man ja sicherlich wieder unterscheiden zwischen einem klassischen Diözesanpriester, der beim Bischof arbeitet, ne, und uns Ordensleuten. Also wir im Kloster sind nicht arbeitslosenversichert. Wir haben eine Krankenversicherung, aber Sie brauchen keine Rentenversicherung zu haben. Und eine Arbeitslosenversicherung gibt es auch nicht für uns.
0: Ja, also ich muss gerade an meine Situation denken. Die Stelle, wo ich vorher gearbeitet habe, Ökumenisches Kirchenzentrum in Oberhausen, das hat dich gemacht. Ja, damit war ich meine Arbeit los. Und es hat einige Mitarbeiterinnen gegeben, die echt arbeitslos geworden sind, während ich im Orden irgendwie war klar, so, was mache ich denn jetzt? Oder was möchte der Orden, was ich mache, was möchte ich? So bin ich jetzt hier gelandet. Ja, also von daher ist das auch noch weiter gedacht, nee, wir haben das nicht, aber weil wir davon ausgehen, irgendwie auch, ja, im Orden, zumindest in der Ordensgemeinschaft, da gehörst du, ob du nun tätig bist oder nicht, dazu. Ja,

0: Völlig frustriert setzt sich Flavio Simonetti ans Steuer seines Autos. Gibt Gas, verliert die Kontrolle über sein Fahrzeug und setzt den Wagen bei hoher Geschwindigkeit gegen einen Baum. Was ihn weiterleben lässt und warum er davon überzeugt ist, dass es selbst in der größten Enttäuschung Hoffnung gibt, das erzählt er uns heute bei Hoffnungsfest. Und damit recht herzlich willkommen bei Hoffnungsfest hier aus Dortmund. Schön, dass Sie mit dabei sind und auch Ihnen hier in der Eventkirche ein herzliches Willkommen. Es gibt so Momente im Leben, da denkt man, jetzt ist alles vorbei, da geht gar nichts mehr. Ein heftiger Streit, vielleicht sogar eine Trennung, der Verlust des Arbeitsplatzes, all das sind so Enttäuschungen, bei denen man so das Gefühl hat, dass einem irgendjemand den Boden unter den Füßen wegzieht. Wir wollen heute darüber reden, wie unser Leben in solchen Situationen einen ganz neuen Halt bekommen kann. Mir haben Kim Rauchholz und Yassir Erik kennen das aus eigenen Erfahrungen, diese Enttäuschungen, die einem das Leben schwer machen. Und sie werden von ihrer Hoffnung sprechen. Und Flavio Simonetti hat an einem absoluten Tiefpunkt seines Lebens eine echte Überraschung gemacht. Eine Überraschung, die sein Leben komplett umgekrempelt hat.
1: Ich trainiere schon seit über 23 Jahren, bin der erste deutsche Fitness-YouTuber und durfte in den letzten 13 Jahren Millionen von Menschen helfen, körperlich fit zu werden. Ich glaube, dass es extrem wichtig ist, einen Übergang zu schaffen vom Sport aufs Leben. Leute, die sportlich aktiv sind und es regelmäßig machen, man sieht sie im Ausstrahlung, man sieht, sie ziehen Dinge durch. Und das sind extrem wichtige Eigenschaften, die vielen Menschen im Alltag fehlen. Hallo, mein Name ist Flavio Simonetti. Ich bin in Würzburg aufgewachsen, christlich erzogen worden und

0: als die Schule zu Ende war, habe ich einen Ausbildungsplatz gesucht. Aber da wurde nichts raus. Also es war schwierig, was zu bekommen. Und irgendwie habe ich so ein bisschen die Hoffnung verloren, wo es mit mir in Zukunft hingehen kann. Ich habe dann ein Buch gefunden, wo darüber geredet wird, wie man erfolgreich wird, wie man reich wird. Das hat mich dann irgendwie in jungen Jahren total getriggert. Ich dachte mir, krass, also vielleicht, wenn mich keiner will, dann kann ich selber das Glück erzwingen. Und habe mich ganz unbewusst von Gott und der Beziehung mit ihm verabschiedet. Ich habe dann viele verschiedene Sachen ausprobiert, um erfolgreich zu werden. Ich habe Sportwetten gemacht, ich habe an der Börse spekuliert, ich habe Versicherungen verkauft, Pizza ausgefahren, in der Fabrik gearbeitet, ich habe Messebau, Fensterbau gemacht, ganz, ganz viele Sachen über die nächsten paar Jahre und habe versucht, auf irgendeine Art und Weise erfolgreich zu werden. Also im Jahr 2008 hat sich alles ein bisschen zugespitzt. Meine langjährige Freundin hat Schluss gemacht, meine Selbstständigkeit ist an die Wand gefahren und ich habe immer mehr eine innerliche Leere gespürt und ich bin irgendwann unter der Woche, habe ich das Gefühl gehabt, ich muss raus, ich will irgendwie noch was erleben. Ich bin durch die Stadt gefahren und ich kam an der Ampel an. Ampel war rot und neben mir kam plötzlich ein Auto. Ich habe rübergeschaut. Und es war ein Blick, wir wussten beide, was passiert. Wir haben gewartet, bis die Ampel grün ist, haben Vollgas gegeben. Und nach wenigen hundert Metern war mein Tacho plötzlich auf 160, mitten in der Stadt. Und ich wusste, ich muss unbedingt auf die Bremse. Ich bin voll in die Eisen gegangen und habe in der Kurve die Kontrolle über mein Auto verloren und bin frontal mit 65 gegen den Baum gefahren.
1: Mit 65 km/h voll gegen den Baum und heute Abend hier bei Hoffnungsfest zu Gast. Herzlich willkommen, Flavio Simonetti.
2: Dankeschön.
1: Schön, dass du bei uns bist, ganz putzmunter und ohne Blessuren, so wie ich das sehe. Wir wollen darüber sprechen, was damals passiert ist und was sich durch diesen Crash und auch danach in deinem Leben verändert hat. Volle Kanne gegen den Baum. Wie durch ein Wunder bist du in dieser Nacht unverletzt aus dem Auto ausgestiegen. Ja. Beschreib uns das nochmal, wie groß und wie verzweifelt muss man sein und was war so der Auslöser, dass es zu diesem Autorennen kam? Wie kam es dazu, dass du das gemacht hast?
2: Also ich hatte irgendwie eine tiefe Leere in mir, muss ich sagen. Es hat sich ja durch viele Situationen zugespitzt und ich bin jetzt nicht losgefahren, um zu sagen, ich mache jetzt so eine Dummheit. Es war eine Leere in mir und das war ein dummer Impuls in dem Moment, den ich nachgegangen bin. Man muss auch sagen, es war jetzt keiner auf der Straße, also die Straße war bis auf das Auto leer. Und man knallt gegen den Baum und realisiert, man riecht den Airbag, den rieche ich heute noch. Und man denkt, was ist jetzt hier passiert? Also das Leben an die Wand gefahren, ganz, ganz, ganz komischer Moment.
1: Du hast ja auch so beschrieben, dass du sehr erfolgreich warst. Was hat dich angetrieben, so ehrgeizig zu sein, so dieses Streben nach Erfolg? Was hast du dir dadurch erhofft?
2: Also ich war natürlich nicht erfolgreich. Ich habe mir erhofft, dass ich Leuten im Umfeld zeigen kann, schon mal, Flavio kriegt was hin, auch wenn keiner an ihm glaubt. Ich habe gehofft, dass ich mir ein Leben aufbauen kann mit materiellen Reichtümern. Und habe mir da ein Luftschloss aufgebaut, wo ich im Nachhinein gemerkt habe, eigentlich war es gut, dass es nie so weit kam.
1: Du hast mir im Vorgespräch auch erzählt, dass du mal in so einer WG irgendwie gewohnt hast und ihr habt euch da einen Schrein eingerichtet, also so eine Ecke, die so euer Heiligtum war in der WG. Erzähl mal, was es damit auf sich hat.
2: Ja, also wir waren beide total fixiert auf Erfolg. Materiellen Erfolg und irgendwie kamen wir auf die Idee, haben dann so ein Styropor-Teil gehabt, das haben wir golden angemalt und dann stand wirklich Erfolg drüber, links und rechts so ein Bulle und ein Bär, also gute und schlechte Zeiten und das war so unser Credo im Leben, wir wollen erfolgreich werden.
1: Mhm. Du hast ja auch gerade so schon ein bisschen angedeutet, du bist christlich aufgewachsen, hast aber irgendwann dich vom Glauben verabschiedet.
2: Ja. und warst voll auf dieser Suche nach Erfolg. War das so viel attraktiver als der christliche Glaube oder warum hast du dich vom Glauben abgewendet?
0: Es gab so Momente im Leben, wo ich gedacht habe, Gott gibt es nur in zwei Geschwindigkeiten, langsam oder sehr langsam. Und das war für mich irgendwann unattraktiv. Ich wollte auf die Überholspur, ich wollte was erreichen. Und wenn ich das im Alten Testament gelesen habe, ja, von Mose, der erst mit 40 Jahren von Gott dann irgendwie rauskam, dann nochmal 40 Jahre in der Wüste war, ich dachte mir, also mit 80 will ich da nicht mein Leben anfangen. Und auch die Israeliten, die da irgendwie ewig im Kreis rumgelaufen sind. Ich dachte mir, irgendwie muss doch da ein schnellerer Weg sein. Und vielleicht kann ich das ja auf meine Art und Weise beschleunigen. Und das war so mein Grundgedanke.
2: Und dann kam es ja irgendwann in einer Situation, wo du eben völlig enttäuscht warst. Die finanzielle Existenz war am Ende. Der Erfolg hat sie nicht so richtig eingestellt. Die Beziehung zu der damaligen Freundin ist in die Brüche gegangen. Kam es zu dieser Nacht mit dem Crash und du bist ja äußerlich unverletzt aus dem Auto ausgestiegen, aber innerlich warst du total am Ende. Ja. Das war ja so ein Moment, wo du dich irgendwie wieder daran erinnert hast, Mensch, da gibt es ja doch diesen Glauben, diesen Gott. Wie sah das aus in dieser Nacht? Was ist da passiert?
0: Ja, ich bin aus dem Auto ausgestiegen und dann kam natürlich die Polizei und so weiter. Irgendwann bin ich nach Hause gelaufen und in diesem Schockmoment habe ich das noch gar nicht alles begriffen. Aber als ich zu Hause war, bin ich emotional zusammengebrochen. Also ich habe geweint und habe dann verstanden, wie nah ich da am Tod vorbeigegangen bin. Und ich habe gespürt, es ist Zeit, wirklich wieder Beziehung zu Gott aufzubauen. Ich bin auf die Knie gegangen, habe gebetet, habe gesagt, ich habe keine Ahnung, wie das Leben hier abläuft. Ich habe die letzten 6, 7 Jahre ausprobiert. Ich war immer fleißig. Ich habe 6, 7 Tage die Woche gearbeitet, habe jede freie Stunde genutzt, um Bücher zu lesen, um Seminare zu besuchen, um alles zu reinvestieren. Das hat nichts gebracht. Und dann habe ich gesagt, ich habe keine Ahnung, wie das Leben hier abläuft. Nimm du mein Leben in die Hand und wenn du einen besseren Plan hast, dann mach es. Ich habe eigentlich rein menschlich total kapituliert und habe mein ganzes Vertrauen in Gott gesteckt.
2: Du hast gesagt zu Gott, nimm mein Leben in deine Hand. Hat er das gemacht? Und wenn ja, wie hat er das gemacht?
0: Also ich kann es auf zwei kleine Geschichten

0: hatte das Gefühl, dieser Gedanke kommt von Gott. Und ich habe gestartet, habe mein erstes E-Book rausgebracht, das war ein Erfolg. Und jetzt durch die Decke. Und mittlerweile. Und das ist das, um was es mir geht.
1: Vielen Dank, Flavio, bis hierher.
2: Wir reden. Hausjünger sind gerade sehr aus erreicht, indem die anderen Jünger von Jesus sich immer treffen. Kommen Sie doch was erzählen. Kleopas und ich waren heute. Was hatten wir doch für eine Hoffnung? Er sollte uns Frieden bringen. Er sollte der. Er hätte das doch verhindern können. Aber stattdessen. Irgendwie haben wir alles in Verdachten. In unserer Enttäuschung kamen wir nur langsam voran. Plötzlich kam von hinten ein Mann, den wir nicht kannten, und fragte direkt, was denn los sei. Nicht so richtig nachvollziehen, warum wir so was im Alten Testament schon über den Messias steht, dass er leiden und sterben soll, nicht das Ende sei. Und begleite einen, bei uns zu Abend zu essen. Mensch, irgendwie haben Kleopas tiefen Frieden aus. Uns wurde richtig warm ums Herz. Plötzlich erkannten wir, die ganze Zeit mit uns gewandert war, brach. Jesus selbst Schrift erklärt. Jesus, die nun geplatzt ist.
3: Da eigentlich am Kreuz abentscheidet, aber da kam nichts. Geschlagen macht und warum sie so interessiert. Heute, wenn ich dann in der Geschichte ein theologischer Vortrag über die Bibel beibar geworden ist. In unserem Leben, dem Glauben, wo Hoffnungen und auf diesem Weg nach. Vielleicht hat Jesus sie gefragt, was warst, die euch retten wird? Wer ist dann unser Feind? Zerrüttet, unsere Familien zerstört und worauf basierend zur Zeit erschüttert werde. Eigenen Vorstellungen von die nichts anderes als die sind Luftblasen gewesen, die in der Wahrheit liegen. Über die Bibel nun alles geklärt wäre. Bibel ausgelegt hat, der Jesuschaft in dieser Geste, die so schlichtweg alles. Jesus, der sagt, ich bin der Weg. Das ist die Gemeinschaft mit Jesus.
1: Dichte, wie ich finde, vielen Dank, mir haben begeistert, dass Jesus unter uns, als wir manchmal denken. Und Erkenntnis, die du jetzt so im Rückblick auf, wie er gekreuzigt wurde, die haben ihn ja blicken.
4: Ich finde, das ist wirklich eine tragische Geschichte.
1: Wie bitte? Der Groschen fällt aber einfach nicht bei den beiden.
4: Richtig. Und ich glaube, das Tragische ist, dass, nicht, dass wir nicht glauben oder so, sondern dass Gott in unserem Leben handelt, tagtäglich. Und wir sehen das einfach nicht. Und wir nehmen das nicht wahr. Das finde ich tragisch und deswegen hoffe ich einfach in diesem Hoffnungsfest, dass Gott auch unsere Herzen so berührt und dass wir ihn wahrnehmen. Und manchmal ist auch in den kleineren Sachen, die in unserem Leben sind.
1: Gibt es in deinem Leben so eine Geschichte, wo du genau so was mal erlebt hast?
4: Ja, oft eigentlich. Als ich im Sudan war, ich war verfolgt. Und manchmal war ich so tief innerlich betroffen, wo ich die Hoffnung verloren habe. Und dann in diesen Momenten, Gott kommt und Jesus umarmt dich und dann du hörst ihn. Und dort musste ich eine Entscheidung treffen. Nehme ich das jetzt wahr oder fange ich zu sagen, ich

0: ich analysiere oder dass es etwas nicht real ist oder dass ich das wahrnehme und sage, Herr, ich nehme dich wahr und ich höre dich. Ja.
1: Wir haben das gerade darüber gesprochen, dass das Herz der beiden gebrannt hat. Das ist ja ein ganz eindrückliches Bild in dieser Geschichte. Ihr Herz hat gebrannt, nachdem sie Jesus begegnet sind. Jetzt frage ich mich, wie muss ich mir das heute vorstellen? Wie kann ein Herz für Jesus brennen? Gibt es das heute überhaupt noch?
2: Ja, definitiv gibt es. Und ich bin sogar der Meinung, dass das menschliche Herz dafür geschaffen worden ist zu brennen. Dass es nicht geschaffen worden ist, wie ein Stein einfach da zu liegen, bum, bum, bum, bum, bum, sondern dass das Herz von dem Schöpfer so gemacht ist, dass es pocht für etwas, dass es Leidenschaft empfindet, dass es eben, wenn es die Wahrheit hört, auch drauf reagiert. Und ich glaube, so wie Flavio auch gesagt hat, dass es nicht immer so ist, dass wir es erkennen. Manchmal ist es so wie ein oder manchmal ist es so, das möchte ich haben. Und deshalb habe ich gesagt, es fasziniert, weil wir treffen ja auch Menschen, die haben dann so ein Brennen im Herzen und das fasziniert mehr als jeder Reichtum, ne? Oder als irgendwie gutes Aussehen, zu sehen, da den Menschen treibt was. Da ist was dahinter und ich glaube, dass niemand mehr begeisterungsfähig ist als Jesus Christus, dass niemand mehr liebenswert ist als Jesus Christus und dass ich für niemanden mehr tatsächlich bereit wäre zu leiden, Leidenschaft zu haben als dieser Jesus Christus. Nicht, weil er ein Dogma oder ein Name oder eine Religion ist, sondern weil er sich jeden Tag, jeden Abend, jede Nacht sich bewährt tatsächlich und sich auch beweist.
1: Wo gab es in deinem Leben so einen Punkt, wo du gemerkt hast, jetzt brennt mein Herz für Jesus, da fängt so ein Herzschlag an für Jesus. Wo war das in deinem Leben?
2: Ich glaube, es war ein Moment, wo ich zu Gott gesagt habe, also ich bin jetzt kein Mensch, der so leidenschaftlich liebt. Das habe ich dann irgendwann merken müssen und ich habe dann zu Gott irgendwann gesagt, weißt du, das ist jetzt irgendwie eine einseitige Beziehung. Ich bin auch in einer christlichen Familie aufgewachsen, Pastorentochter und habe immer gewusst, dass Jesus mich liebt. Und irgendwann kam mir dann der Gedanke, so mit 23 oder 24, das ist eine ziemlich einseitige Beziehung von dir zu mir, aber von mir kommt da nichts. Ne? Weder habe ich Schmetterlinge im Bauch, noch habe ich ein großes, überfließende Liebe. Und dann habe ich zu Gott gesagt, ich habe ihm tatsächlich so einen Stuhl hingesetzt, du sitzt da, ich sitze hier und jetzt reden wir mal Tacheles. Ich empfinde keine Liebe. Ne? Es ist einfach, ich finde es okay, mit dir den Weg zu gehen, aber da kommt jetzt nichts groß von mir. Und dann hatte ich wirklich den Eindruck, dass Gott jetzt nicht da voll beleidigt zur Seite guckt, sondern als Wahnsinn, ich hatte das Gefühl, dass Gott sagt, bring it on. Ich nehme die Herausforderung an, wir können gemeinsam den Weg gehen und ich verspreche dir, weil ich zu Gott gesagt habe, wenn du ein Wunder tun willst, dann mach das. Schaff es, dass ich mich in dich verliebe. Ich verliebe mich so nicht und überhaupt nicht und liebe eigentlich nur mich selber. Wenn du das schaffst, dann bist du Gott. Und ich hatte das Gefühl, dass Gott wirklich die Herausforderung angenommen hat und gesagt hat, lass uns gemeinsam ein bisschen laufen durch das Leben. Ne? Und jetzt mit 50 kann ich wirklich von Herzen sagen, dass er die Herausforderung nicht nur angenommen hat, sondern mit Bravour gemeistert hat. Er hat es wirklich geschafft, dass ich ihn mehr liebe als mich selber. Und das ist für mich eines der größten Wunder.
1: Wow, das ist sehr mutmachend, was ihr erzählt. Vielen Dank bis hierher. Ja, Jesus geht diesen Weg der beiden zutiefst Enttäuschten mit bis nach Emmaus und ja, öffnet ihnen dann sozusagen die Augen und schenkt ihnen ein brennendes Herz für ihn. Über Enttäuschungen und die Frage, wie und ob Jesus das heute auch noch kann, reden wir gleich noch ein bisschen weiter. Davor freuen wir uns aber auf unseren musikalischen Gast heute Abend. 2018 hat er die Castingshow The Voice of Germany gewonnen und ist dann musikalisch so richtig durchgestartet. Heute ist er hier bei uns im Hoffnungsfest zu Gast mit seinem Titel Gut genug. Herzlich willkommen, Samuel Rösch.

0: persönliche Enttäuschung. Und manchmal, wenn wir Pläne haben und unsere Pläne einfach scheitern am Ende. Ich möchte zu dir heute zwei Erlebnisse erzählen, was in meinem Leben passiert sind. Erstens, ich bin im Nordsudan geboren in einer nicht-christlichen Familie. Ich war sehr religiös. Ich wurde radikalisiert, als ich noch kleines Kind war. Ich habe immer an Gott geglaubt. Und damals war ich auch eifrig in mir. Und ich wollte viele Sachen tun, um Gott gefallen. Ich habe gefastet, gebetet und sogar ich wollte vor Gott auch kämpfen. Aber ihn habe ich persönlich nicht gekannt. Und in allem diesen Religiosität innerlich war Gott nicht wirklich zu spüren in meinem Leben. Bis eines Tages etwas passiert. Ich war im Krankenhaus. Ich habe den Sohn meines Onkels begleitet und er war todkrank. Die Ärzte gaben ihm null Chance zu leben. Und ich kam jeden Tag und ich saß nur neben ihm und ich wusste einfach nicht, was los passieren wird. Ich habe ihn auch geliebt, meinen Neffe. Und eines Tages kamen zwei Christen, die ich nicht gerne gehabt habe. Und eine von denen sagte zu mir, wir sind gekommen, weil sie vor dieses Kind beten wollen. Ich war so ignorant, ich wusste nicht, dass Christen beten und ich wusste auch nicht, dass Christen an Gott glauben. Und nur aus Höflichkeit, ich habe zu ihm gesagt, ja, ihr könntet beten und dann gehen. Und ich war innerlich sicher sein, dass nichts passieren wird, nachdem sie gebetet waren. Aber in der Tat, als sie Amen gesagt haben, öffnete dieses Kind zum ersten Mal seine Augen nach 4 Wochen im Koma. Und dort öffnete Gott meine Augen auch. Einer von diesen zwei koptischen Christen saß mit mir und fing mit mir über Gott zu reden. Und er sagte zu mir, Gott liebt dich. Und ich habe gedacht, vielleicht wird er sagen, weil du religiös bist, weil du gebetet hast, weil du toller Mensch bist. Sagte nein, weil Gott Liebe ist. Und er hat zu mir gesagt, ohne Jesus Christus kannst du einfach nicht zu Gott kommen. Und das war meine erste Enttäuschung. Was war mit meiner Religiosität? Und was war mit allem, was ich bis jetzt gemacht habe? Bringt mich das nicht zu Gott? Und er sagte zu mir, leider nicht. Das war meine Enttäuschung. Aber hat mir von dieser guten Nachricht erzählt, die von der Bibel gekommen ist. Und er sagte zu mir, Jesus sagte, ich bin der Weg und die Wahrheit und das Leben. Jesus hat nicht den Weg zu Gott gezeigt, sondern sagte, folge mir nach und ich bringe dich zu Gott. Und da brennte auch mein Herz, obwohl ich wenig von Jesus Christus damals wusste. Die zweite Enttäuschung, die ich im Leben gehabt habe, als Migrant, kam ich nach Deutschland, wie vielen anderen Migranten. Man denkt, man kommt nach Europa und alles ist einfach gut und schön und ohne Probleme. Und viele von uns machen sich auf den Weg und sogar Menschen von uns sterben im Mittelmeer, weil sie zu diesem hoffnungsvollen Land kommen wollen, Europa, dieser Wunderland. Und viele von uns kommen hier und erleben die erste Enttäuschung. Wir verlassen die große Familie, wir verlassen unseren Namen und wir kommen in eine Gesellschaft, die uns nicht kennt. Sie kennt weder unsere Sprache noch unsere Kultur. Und plötzlich werden wir nur Nummern. Du gehst zum Arbeitsamt, so wird nicht gefragt nach deinem Namen, sondern welche Nummer hast du. Und plötzlich fühlst du einfach wertlos, bedeutungslos. Und dort hat Jesus Christus auch etwas für mich und für dich. Wenn ich nach Deutschland gekommen wäre, ohne an Jesus Christus zu glauben, ohne Hoffnung in Jesus Christus gehabt zu haben, wäre meine Integration und wäre mein Leben hier in Deutschland sehr, sehr, sehr schwierig. Beide, religiös zu sein, zu Gott zu kommen oder in einem Land zu kommen, wo du fremd bist, wo du nichts weißt, was los mit dir sein wird, wenn man diesen Halt nicht innerlich hat, wird man in einer Orientierungslosigkeit sein. In dieser Geschichte in Lukas 24 sehen wir diese zwei Jungs, die dort gehen und Jesus läuft mit ihnen und sie sehen ihn nicht. Aber die Geschichte nimmt eine Wende am Ende alles sagte, und da fiel es ihnen wie Schuppen von den Augen und sie erkannten ihn. Ich habe Jesus erkannt im Sudan, ich habe Jesus erkannt auch hier in Deutschland. Und manchmal, wenn ich tief betroffen bin und manchmal, wenn ich mein Heimatland vermisse und manchmal, wenn ich nur am Rand dieser Gesellschaft fühle, ich begegne Jesus jeden Tag und er nimmt mich wahr und er liebt mich. Und zu diesem Jesus möchte ich dich heute einladen, dass du zu ihm kommst, egal welche Enttäuschungen du im Leben hast. Und dieses Hoffnungsfest wollen wir alle Jesus begegnen können, weil er uns begegnen möchte, weil er dich und mich unheimlich liebt.
1: Jesus schenkt Hoffnung mitten in den größten Enttäuschungen unseres Lebens. So haben es die beiden Männer erlebt auf ihrem Weg von Jerusalem nach Emmaus. So hat es Jassir an verschiedenen Stellen erlebt. Gab es sowas auch in deinem Leben, dass du so eine Enttäuschung erlebt hast und dann gespürt hast, Jesus geht jetzt einen Weg mit dir mit?
2: Ich glaube, ich bin jetzt nicht in dem Punkt sehr, normal, würde ich sagen. Ich bin in einer Familie aufgewachsen, wo von vornherein Enttäuschungen keinen Platz hatten. Also man durfte auch gar nicht so viel wünschen. Das war eine sehr, sehr schwierige Ehe, meine Eltern. Manchmal hat man das Gefühl, man muss eher überleben. Und wenn man darauf so gedrillt ist, keine Wünsche zu haben, dann ist man natürlich auch nicht enttäuscht, weil man nicht hofft. Und deswegen, auch wenn das seltsam klingt, ich habe nie ein Problem mit Enttäuschungen gehabt, weil ich nie gehofft habe. Weil ich von Anfang an also die Hoffnungen nie drauf gelegt habe, nur das gemacht habe, wo ich genau gewusst habe, das kann ich, das mache ich und das werde ich. Und deswegen hatte ich diese Enttäuschungen nicht. Es gibt nur einen einzigen Bereich in meinem Leben, wo ich konstant enttäuscht werde, und das ist die Ehe meiner Eltern. Also seit ich denken kann, seit ich beten kann, bete ich für die Ehe meiner Eltern, dass es sich doch irgendwie wendet. Sie sind immer noch zusammen, was ich schlimm fand als Kind, weil es eben so albtraumhaft war. Und ich mir eher eigentlich gewünscht hätte als Kind, dass sie sich scheiden lassen, damit endlich mal Frieden ist und das Zuhause wie ein Zuhause wird. Aber sie sind immer noch zusammen. Vielleicht ist es auch die Generation. Und ich habe echt gefühlt 45 Jahre gebetet. Und es ist eben nicht, manches hat sich geändert, aber es ist halt nicht insgesamt besser geworden. Und das ist für mich so ein Bereich und auch tatsächlich nur der eine Bereich, wo ich eine Enttäuschung erlebe. Aber in dieser Enttäuschung, deshalb habe ich auch vorher gesagt, Wahrheit. Dass eine Enttäuschung auch eine Kraft in sich tragen kann, wenn man in dieser Enttäuschung einer Wahrheit begegnet. Und diese Wahrheit ist Christus und der bleibt gleich, auch in einer Enttäuschung. Und das trägt mich tatsächlich bis heute durch. Ich habe immer noch nicht die Hoffnung verloren, aber das bedeutet nicht, dass ich Enttäuschungen irgendwie als furchterregend empfinde, weil ich denke, auch da drin ist eine Wahrheit. Und diese Wahrheit ist nicht ein Ergebnis, sondern eine Person.
1: Das heißt, das gibt dir auch Kraft, jetzt dran zu bleiben, wenn du sagst, du betest seit vielen Jahren dafür und man hat den Eindruck, es tut sich irgendwie nicht so richtig was, es ändert sich nicht grundlegend. Mhm. Ist das so dann trotzdem, dass dir das eine Kraft gibt?
2: Ja, ich glaube, es ist auch die Kraft der fehlenden Alternative. Ne? Ich sage einfach, was soll ich jetzt machen? Soll ich jetzt nicht beten? Das sind meine Eltern. Ich liebe sie trotz all ihren Fehlern und für mich gibt es nur eine Alternative und die heißt Jesus Christus. Wann, wie, weiß ich nicht, aber er ist die einzige Person, zu der ich gehen kann mit diesen Hoffnungen, mit diesen Enttäuschungen, die sich tatsächlich so konstant wie eine Welle durchziehen.
1: Ja, Jassir, wie muss man sich denn das vorstellen, wenn du sagst, Jesus geht den Weg dieser beiden Männer mit? Und wenn du daran glaubst, dass Jesus das bis heute ja auch noch macht, du hast ja auch gerade erzählt von dir selber, wie muss man sich das konkret denn vorstellen? Ist das so ein Gefühl, das einen irgendwie im Herz ergreift? Ist das was, was man sich verstandesmäßig klar macht oder vielleicht sogar einredet? Irgendeine Vorstellung? Woran kann ich das denn festmachen, dass ich weiß, jetzt bin ich gerade in einer Enttäuschung drin, aber Jesus geht mit mir diesen Weg mit und ich gehe diesen Weg nicht allein?
0: Ich glaube, das ist nicht einfach eine emotionale Sache oder das ist irgendein etwas Wunder passiert oder so, sondern ich muss mir im Klar sein, ich bin jetzt im Boden zerstört, ich bin enttäuscht, ich kann meine Situation nicht verändern. Und ich glaube, in dieser Erkenntnis alleine nehme ich einfach einen Schritt. Und dann rede ich mit ihm, ob ich fühle oder nicht fühle oder ich sehe oder nicht sehe. Ich glaube daran, dass er da ist und dann rede ich mit ihm. Und genauso wie Micha vorher gesagt hat, man kann mit Gott einfach so reden und sagen, hey, ich bin enttäuscht, das gefällt mir nicht. Wir dürfen mit Gott harren. Manchmal das große Problem, was wir tun, wir reden mit uns selbst. Ja, und wir wissen, ich kann mir selber nicht helfen. Und dann fallen wir tiefer und tiefer und tiefer. Und deswegen für mich persönlich, der kürzeste Weg ist, zu Jesus Christus zu kommen und mit ihm zu reden.
1: Im Prinzip einfach so, wie einem der Schnabel gewachsen ist, oder?
0: Absolut, absolut. Ja. Und dann ist er da, er hört uns. Das ist eigentlich, was wir hier diskutieren. Das ist nicht irgendeine Ideen, die wir cool gefunden haben oder dass wir nichts anderes zu tun haben, sondern diese Sachen haben wir erlebt. Er hat das erlebt, ich habe das erlebt, du auch. Und deswegen möchte ich, jeder, der uns heute hört, ja, und wenn man in dieser Situation ist, kann man das auch selber wagen. Und dann am Ende, glaube ich, man wird sich eine große Überraschung erfahren können.
1: Und manchmal schafft ja Jesus dann auch, also zumindest in dieser Geschichte, so einen richtigen Punkt, wo den beiden ja wirklich dann die Augen geöffnet werden. Sie ziehen da nach Emmaus, dann sagen die beiden, komm, bleib doch noch ein bisschen bei uns, lass uns was essen miteinander, bevor du weitergehen willst. Und dann bricht er das Brot, du hast das ja erzählt, und dann erkennen sie ihn plötzlich. Ja. Dann fällt es ihnen wie Schuppen von den Augen. Warum gerade diese Geschichte mit Brot, Brechen, Essen? Miham, was hat das für eine Bedeutung in dieser Geschichte? Und vielleicht dann auch für uns heute für eine Bedeutung?
2: Also was mich an dieser Geschichte und dann auch an Jesus Christus, an diesem christlichen Gott so begeistert, und das habe ich in keiner anderen Religion gesehen, ich komme ja aus dem buddhistischen Land, ne, das 70% also oder 60% sehr buddhistisch geprägt ist, und ich habe das nirgendwo gesehen, dass ein Gott Frühstück macht für die Jünger, Johannes 21, dass er Kohlenfeuer macht und dann Fische brät und dass er da hockt und das Brot bricht. Und das ist so Wahnsinn in einer, also ich bin so fasziniert, dass es eben nicht nur Kopf ist. Und das sage ich ganz bewusst als Theologin, dass man Gott nicht nur auf dieser Kopfebene erkennt, sondern auf der ganzen menschlichen Ebene, mit Bauch, mit Gefühl, mit Dasitzen, Reden, Brot essen, dass Jesus diese Gestik, dieses Brot bricht und daran erkennt, dass es eben der Jesus ist, mit dem ich schon immer da gehockt bin und gegessen habe. Und das ist für mich eines der größten Geschenke, der größten Besonderheiten an Jesus Christus, dass er mit uns das Leben teilt. Und das Leben teilt heißt nicht nur mein Kopf, sondern mein Herz, mein Bauch, meine Hände, alles. Und das ist auch das, was das Abendmahl, das ist nicht nur irgendwie eine Tradition oder so ein Ritual, sondern im Abendmahl vergegenwärtigen wir uns ja das, dass Jesus eben nicht nur mein Kopf will, sondern dass er unser Leben will, mit mir Gemeinschaft hat, meinen Alltag. Und das ist etwas, was in diesem Abendmahl auch geschieht, dass Jesus die Gemeinschaft mit ihm den ganzen Menschen umfasst, alles, wer ich bin. Und dass es nicht nur eine Sache ist, wo ich in meinem Kopf mit meiner Erkenntnis abhake oder mit meinem Körper nur, ohne mein Herz. Ja.
1: Ein Jesus, der ganz umfassend denkt. Flavio, wenn du jetzt heute an Enttäuschungen denkst, du bist erfolgreich unterwegs, aber erlebst natürlich auch Enttäuschungen. Wie hat der Glaube an Jesus dich im Blick auf Enttäuschungen verändert?
3: Also ich würde sagen, ich weiß, wie tief ich fallen kann. Ich weiß, was mein Fundament ist. Ich habe festgestellt, dass, und das war eine wichtige Erkenntnis, dass ich nicht der Eigentümer meiner Firmen bin, ich bin nicht der Eigentümer von meinen Kindern, sondern ich bin ein Stück weit der Verwalter. Also Gott bestimmt mein Leben und er sagt, wo es hingeht und ich darf verwalten. Und ein Verwalter hört auf den, der Eigentümer ist, und es ist eine viel entspanntere Situation. Das heißt, wenn eine Krise stattfindet, weiß ich, der Eigentümer wird sich darum kümmern und wird die beste Entscheidung treffen. Und dann kann ich als Verwalter sagen, okay, ich stehe hier, sag du, was die nächsten Schritte sind, und wenn ich nichts höre, dann warte ich auf dich. Und da darf man in Beziehung einfach wachsen. Also je mehr Beziehung ich mit Gott führe, beten und mit anderen Christen Bibel lese, desto mehr verstehe ich ihn und desto besser kann man mit Krisen umgehen. Wenn man Krisen versucht, alleine zu lösen oder rein weltlich gesehen, dann kommt man relativ schnell an den Punkt, wo man nicht mehr weiter weiß.
1: Hoffnung inmitten von Enttäuschungen. Etwas, was die beiden Männer damals erlebt haben und vielleicht auch etwas, wonach sie sich sehnen, wo sie sich wünschen, Mensch, so etwas möchte ich auch haben in meinem Leben. Dann wollen wir Ihnen heute bei Hoffnungsfest eine Möglichkeit anbieten, wie Sie einen ersten Schritt gehen können mit Jesus, sich das bewusst vor Augen führen können. Miham Kim Rauchholz wird Ihnen eine Möglichkeit vorstellen, wie das in Ihrem Leben anfangen kann.
2: Ich möchte Sie ganz herzlich einladen, auf so einem inneren Weg an dieses Kreuz, nicht weg von dem Kreuz, sondern an diesen Ort, wo Gebet seinen Platz eigentlich hat, wo Jesus uns einen Raum eröffnet hat, wo wir all das, was uns belastet, die Enttäuschungen, die Hoffnungen, die Wünsche, die Verletzungen ablegen können, bei ihm abgeben können und auch Heilung und Hoffnung und vor allem die Wahrheit, der Wahrheit begegnen können. Und ich möchte Ihnen ein Gebet zuerst vorlesen, damit Sie das einmal hören, und würde Sie dann danach einladen, dieses Gebet, wenn Sie möchten, gemeinsam mit mir zu beten. Herr, mein Gott, ich danke dir, dass du mich liebst. Herr Jesus Christus, danke, dass du am Kreuz für mich gestorben bist und all meine Schuld getragen hast. Ich erkenne dich als Herrn meines Lebens an. Von heute an will ich dir nachfolgen mit allem, was ich bin und habe. Ich danke dir, dass du immer unsere Erwartungen übertriffst in deiner Güte und Größe. Danke, dass du mich angenommen hast und ich jetzt ganz zu dir gehöre, in Zeit und Ewigkeit. Amen. Dieses Gebet soll Ihnen als eine Hilfestütze dienen. Manche von Ihnen, vielleicht wollen Sie das nicht laut beten, sondern im Herzen, wie immer, Sie auch beten. Und manchmal ist Gebet auch nur ein Schrei, Jesus, hilf. Es gibt so viele Möglichkeiten zu beten, aber wir möchten Ihnen jetzt dieses Gebet anbieten, diejenigen, die es möchten, dass Sie es gemeinsam mit mir zusammen beten. Und da möchte ich Sie jetzt zum Gebet einladen. Wir beten gemeinsam. Herr, mein Gott, ich danke dir, dass du mich liebst. Herr Jesus Christus, danke, dass du am Kreuz für mich gestorben bist und all meine Schuld getragen hast. Ich erkenne dich als Herrn meines Lebens an. Von heute an will ich dir nachfolgen mit allem, was ich bin und habe. Ich danke dir, dass du immer unsere Erwartungen übertriffst in deiner Güte und Größe. Danke, dass du mich angenommen hast und ich jetzt ganz zu dir gehöre, in Zeit und Ewigkeit. Amen. Wenn Sie dieses Gebet mitgebetet haben, ob nun im Herzen oder laut, dann möchte ich Ihnen jetzt von Herzen auch zusprechen, dass dieser Gott, der mit uns unser Leben teilen möchte und der für uns alles gegeben hat, dass dieser Gott dieses Gebet von Ihnen erhört hat und dass er jetzt, wo immer Sie auch sind, bei Ihnen ist und vor allem für Sie ist.

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Samuel Rösch mit dem Titel Zwei Welten. Vielen Dank. Und wenn Sie eben das Gebet mitgesprochen haben, dann ist das so, wie wenn die Tür in eine ganz neue Welt aufgestoßen worden ist, weil Jesus da ist, mitten in Ihren Enttäuschungen. Und dann machen wir Ihnen Mut, durch diese Tür hindurchzugehen und es zu erleben, wie Jesus mit Ihnen durch diese Enttäuschungen hindurchgeht. Wir wollen Sie ermutigen, Kontakt zu suchen mit anderen Menschen, die auch mit Jesus unterwegs sind, um herauszufinden, wie das ist, mit Jesus unterwegs zu sein. Suchen Sie den Kontakt zu einer christlichen Gemeinde, um mehr über Jesus und den Glauben zu erfahren. Und wenn Sie die Sendung alleine anschaut, dann schauen Sie doch mal auf unserer Website hoffnung21.de vorbei. Dort finden Sie verschiedene Kontaktmöglichkeiten, um über Ihre Fragen und das, was Sie heute Abend bewegt hat, ins Gespräch zu kommen. Per Telefon oder auch im Chat. Am Ende dieser Sendung ein ganz herzliches Dankeschön hier in unsere Runde an dich, liebe Miham, an dich, lieber Yassir und unseren heutigen Gast Flavio Simonetti. Vielen Dank, dass ihr da wart. Und auch nochmal ein ganz herzliches Dankeschön an unsere beiden Musiker Samuel Rösch und an der Gitarre Samuel Tiede. Vielen Dank euch beiden. Und bei Ihnen bedanke ich mich recht herzlich für Ihr Interesse an Hoffnungsfest, Ihnen hier in der Eventkirche. Vielen Dank für den Besuch. Bleiben Sie hoffnungsvoll und seien Sie gesegnet. Tschüss aus Dortmund.

0: Ich heiße Hildegard Schreier, bin 1983 bei den Missionarinnen Christi eingetreten nach meinem Philosophiestudium, habe dann in Österreich 3 Jahre gearbeitet und dann nochmal Theologie studiert und war dann immer im internen Dienst. Und die besondere Gnade ist es, ich von seit 1975 mit 3 Jahren Unterbrechung immer in München lebe. Weil das gehört nicht zum internen Dienst. Ich habe von 1991 bis 2002 im Sommer immer die katholische Bibelschule in der Türkei geleitet. Deswegen habe ich eine besondere Beziehung zu Istanbul und der Türkei und den Katholiken dort.
1: Ich bin die Carolina Schweighofer, bin auch seit 1983 in der Gemeinschaft, habe viele Jahre in der Jugendarbeit gearbeitet, war dann Noviziatsleiterin 9 Jahre lang und bin dann habe dann eine psychotherapeutische Zusatzausbildung gemacht und habe viel in geistlicher Begleitung, Exerzitienbegleitung, Erwachsenenbildung und eben Therapie viele Menschen begleitet. Und bin seit 2016 hier im Generalat, genau, als Stellvertreterin.
0: Das stimmt bei mir wirklich mit dir nicht. Ich bin keine Autofahrerin, an dem liegt es. Unsere Autofahrerin.
1: Ja, also ich habe schon leider, also schon öfter mal wegen etwas zu schnell fahren. Genau. Und einmal, weil ich mit den Spikes, also in Österreich bin ich gefahren, okay, und ich meine, ich bin da ganz richtig gefahren, so tempomäßig, aber da war zufällig die Polizei da. Und hat gemeint, ich bin etwas zu schnell gefahren. Und
0: immer noch.
1: Ja, genau. Geparkt habe ich auch mal etwas verwegen.

0: Das stimmt nicht. Das stimmt auch nicht. Ich gehe zwar nicht zum Joggen, aber Jogginghose habe ich schon angehabt.
1: Also ich gehe zum Joggen, aber ich habe auch so sehr gern so am Feierabend eine Jogginghose an. Ja, finde es sehr gemütlich.
0: Ach ja, Vorteil schon.
1: Ja, natürlich. Ja.
0: Also zum Beispiel, dass Glaube völlig bescheuert ist oder dass man als Ordensfrau sowieso ein bisschen gaga ist. Das habe ich schon nicht.
1: Genau, ja, und zum Beispiel, ich bin ja bayerische Schwäbin, also auch diesbezüglich kenne ich das schon. Ja, die Schwaben halt, Schwaben, Heißle. Sparer, Heißle bauen, da muss ich immer sagen, nein, ich Bayerisch bin ja bayerische Schwäbin.
0: Genau. An Gott gezweifelt. Boah, das ist jetzt schwierig.
1: Ja, ihr könnt ja auch beide, aber das stimmt, das ist jetzt schwierig.
0: Ja. Also Krisen hatte ich schon.
1: Also wie mein Vater so schwer krank war, ja schon, beim Sterben dann nimmer. Da war dann irgendwie so das Gefühl, na, den gibt es doch, aber ja, dass es ihn gar nicht gibt, aber dass er doch nicht so ist, wie ich ihn mir manchmal wünsche oder nicht so tut, wie ich meine.
0: Das kommt allerdings öfter.
1: Ja, genau, das kommt doch öfter mal vor. Ja. Ja.
0: Das stimmt, weil da wird es mir absolut schlecht. Ich war mal im Riesenrad gesessen, okay, das war ziemlich klein und hat sich schnell bewegt. Das war eine einzige Tortur. Da war ich froh, dass ich wieder draußen bin. Seitdem mache ich sowas nicht.
1: Ich habe in meinem Leben doch schon einiges ausprobiert und bin auch einmal Achterbahn gefahren. Also das in meiner Jugendzeit. Ich müsste es jetzt nicht mehr haben, aber da war es dann. Also ich bin aus dem Schreien nicht mehr rausgekommen, aber wahrscheinlich geht es da allen zu.
0: Nee, da weiß ich, was passiert ist. Das will ich nicht machen.

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0: Traumatische Erlebnisse wie beispielsweise der Tod eines geliebten Menschen, Gewalterfahrungen oder andere Schicksalsschläge hinterlassen tiefe Verletzungen in unserer Seele. Sie beeinflussen unser Denken, Fühlen und Handeln oft über viele Jahre hinweg. Heute stellen wir Ihnen zwei Frauen vor, die an der Last ihrer Traumata fast zerbrochen wären und dann doch den Weg zurück in ein erfülltes Leben gefunden haben. 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
1: Caitlin Leader verlebt eine glückliche Kindheit in den USA. Doch als sie 14 Jahre alt ist, verunglücken ihre Eltern bei einem tragischen Autounfall. Dieser Verlust reißt Caitlin den Boden unter den Füßen weg. Sie ist wütend, rebellisch und denkt sogar an Selbstmord. Und dann kommt es zu einer Begegnung, die ihr Leben verändern wird.
2: Ich komme aus den USA. Meine schönsten Erinnerungen sind wahrscheinlich Weihnachten. Meine Mama hat immer Zimtröllchen gemacht und das war richtig schön. Ich habe drei ältere Schwestern und einen jüngeren Bruder. Ich wusste, dass ich geliebt bin. Meine Eltern waren Christen, aber ich hatte nicht so richtig eine Ahnung, was es heißt, ein Christ zu sein. Ich wusste nur, ja, wir sind Christen halt, aber mehr wusste ich nicht. Als ich 14 war, genau einen Monat nach meinem 14. Geburtstag, habe ich was Schlimmes erlebt. Mein Bruder und ich, er war 12,5, waren auf einem Skiurlaub in die Bergen in Colorado, das ist mitten in den USA. Und meine Eltern, beide wollten uns abholen und haben Glatteis betroffen. Und nicht nur das, sondern auch ein LKW ganz getroffen und sind sofort gestorben. Und dann waren beide Eltern auf einmal weg. Als ich das gehört habe, werde ich dieses Gefühl nie vergessen. Auf einmal war es mir schwindelig, ich könnte es nicht glauben. Das ist eigentlich zu viel Information für ein Kind. Man versteht das gar nicht. Und es war genau, als ob ich falle und falle und falle. Dieses ganze Gefühl von Sichersein war auf einmal weg. Meine drei Schwestern waren schon Erwachsene und durften alleine leben. Meine Älteste war schon verheiratet und schwanger. Aber mein Bruder und ich waren beide Minderjährige. Und ich musste erstmal die 8. Klasse zu Ende schaffen. Und dann gab es Sommerferien, wo ich erstmal zu meinen Schwestern gefahren bin, zu Freizeiten, bis zur 9. Klasse, und dann bin ich zu meiner Tante und Onkel umgezogen. Und dann habe ich mein Abitur dort gemacht, bei meiner Tante und Onkel. Ich war sehr wütend. Da war so viel Wut in mir. Und ich war auch gleichzeitig sehr traurig. Ich hatte keinen, mit wem ich sprechen konnte. Ich habe auch sehr viel rebelliert in dieser Zeit. Und weil meine Eltern gestorben sind, hat keine mir Konsequenzen gegeben. Sie haben mich alle mit so weichen Handschuhen behandelt, das arme Kind. Und dann durfte ich alles machen. Und das war nicht gut, dass ich so viel Mist gebaut habe. Aber was macht man mit so viel Wut? Ich hatte auch eine Zeit, wo ich wirklich mein Leben nehmen wollte. Ich weiß noch, ich war in der Dusche mit der Rasierer und ich wollte so sehr mit meinen Eltern sein. Aber ich wusste gleichzeitig, das war auch nicht richtig. Es war so schwer. Dann ging ich zu einer christlichen Freizeit, wo wir als Familie öfters waren. Und wir hatten alle so eine Leiterin. Sie hat mit uns die Bibel gelesen und mit uns gebetet. Und in dieser Zeit war ich immer wieder rebellisch. Hat sie gesagt, na, das darfst du nicht. Und gleichzeitig hat sie mich geliebt und umarmt und immer noch mit mir gebetet. Und auf einmal habe ich gemerkt, ich bin kein Christ. Es bedeutet, ich muss mein Leben abgeben. Ich bin draußen auf die Knie gegangen, echt auf die Knien, und habe dort mein Leben Jesus gegeben. Weil ich dachte, wenn das Mädchen mich so lieb haben kann, obwohl ich so frech war und immer wieder frech, dann wusste ich, dann kann Jesus mich auch lieben. Und dann habe ich gesagt, Herr, ich möchte deine Tochter sein. Und dann hat es mein Leben verändert. Es hat ein paar Jahre gedauert, bis ich wirklich gesehen und gemerkt habe, ach, Gott ist mein Vater. Ich habe keinen Vater hier auf der Erde, aber er ist der perfekte Vater und ich habe ihn. Und nach wurde mein Herz geheilt und erfüllt von seiner Liebe. Mein Mann habe ich mit 16 kennengelernt, sehr früh. Er hat mich kennengelernt, als ich im Trauer war und sehr viel emotional gekämpft habe. Er wusste, wie schwer das ist. Er wusste, wie schwer es war, als ich mein Abitur gemacht habe und keine Eltern dabei hatte. Sachen gewonnen, Theaterstücke gemacht. Auch auf die Hochzeit habe ich meine Eltern vermisst. Ich wollte auch, dass sie das gesehen haben. Sorry. Als ich Arthur geheiratet habe, habe ich zum ersten Mal gut geschlafen. Ich habe mich sicher gefühlt. Ich habe endlich irgendwo, wo ich gehörte, eine Familie, ein festes Fundament. Und Arthur war für mich Trost.